vor dieser Schönheit, die ich fand. Und aller Reichtum ist wie Sand.